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1: Im Studio ist Alina Wolf. Bauministerin Verena Huberts hat angekündigt, im Herbst ein Konzept für die beschlossene neue staatliche Wohnungsbaugesellschaft vorzulegen. Finanzminister Lars Klingbeil und sie hätten die Gründung einer solchen Gesellschaft vorgeschlagen, die eben mal das große Rad dreht, sagte sie. Dabei gehe es nicht um eine neue Behörde oder Baufirma, sondern darum, beide Welten zusammenzubringen. Es sollten im großen Stil Aufträge vergeben werden, die wir dann auch im seriellen Wohnungsbau mit Vorfahrt ausführen. In der bayerischen Landeshauptstadt sollen Fahrgäste künftig in Autos ohne menschliches Fahrpersonal einsteigen können. Die Google-Schwesterfirma Waymo plant, Ende 2027 in München einen regulären fahrerlosen Fahrdienst in Betrieb zu nehmen. München wird damit die erste Stadt in der EU mit diesem Angebot. Bereits in den kommenden Wochen sollen die ersten Fahrzeuge auf den Straßen zu sehen sein. In dieser Erprobungsphase werden die Wagen das Straßennetz erfassen und zunächst noch von geschultem Personal am Steuer gelenkt. 9 Jahre nach ihrer Vertreibung aus Myanmar haben Zehntausende Angehörige der muslimischen Minderheit der Rohingya gegen die katastrophalen Bedingungen in ihren Flüchtlingslagern in Bangladesch protestiert. Die Organisation Vereinter Rat der Rohingya erklärte, sie habe die Proteste organisiert, um an die begangenen Gräueltaten zu erinnern und auf die anhaltende humanitäre Krise aufmerksam zu machen. In den etwa 30 überfüllten Flüchtlingslagern bei der Stadt Cox Bazar leben 1,2 Millionen Menschen. Das Raumfahrtunternehmen SpaceX von Tech-Milliardär Elon Musk will im US-Bundesstaat Louisiana einen riesigen neuen Weltraumbahnhof bauen. Das Unternehmen werde rund 100 Milliarden US-Dollar in den Standort im Vermilion Parish an der Golfküste investieren, teilten SpaceX und die Wirtschaftsförderung des US-Bundesstaates mit. Es soll die größte Startanlage des Unternehmens und der Welt werden, hieß es von dem Bundesstaat. Der Bau soll demnach 2027 beginnen. Erste Starship-Raketen könnten 2029 von dort starten.
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2: Mit KI-Support. Nebel gibt es am Morgen stellenweise, dazu mal viele Wolken, mal ist es klarer. In der Mitte kann anfangs noch Regen runterkommen und Richtung Osten weiterziehen, sonst bleibt es meist trocken. An den Alpen kommt am Anfang auch mal ein Schauer runter. Später am Tag werden es 20 bis 29 Grad, am Abend kann es vereinzelt Gewitter geben. Morgen wird es nochmal heiß, maximal knapp 34 Grad und im Westen kracht es später eher mit kräftigen Gewittern.
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1: Im Studio ist Alina Wolf. Bauministerin Verena Huberts hat angekündigt, im Herbst ein Konzept für die beschlossene neue staatliche Wohnungsbaugesellschaft vorzulegen. Finanzminister Lars Klingbeil und sie hätten die Gründung einer solchen Gesellschaft vorgeschlagen, die eben mal das große Rad dreht, sagte sie. Dabei gehe es nicht um eine neue Behörde oder Baufirma, sondern darum, beide Welten zusammenzubringen. Es sollten im großen Stil Aufträge vergeben werden, die wir dann auch im seriellen Wohnungsbau mit Vorfahrt ausführen. In der bayerischen Landeshauptstadt sollen Fahrgäste künftig in Autos ohne menschliches Fahrpersonal einsteigen können. Die Google-Schwesterfirma Waymo plant, Ende 2027 in München einen regulären fahrerlosen Fahrdienst in Betrieb zu nehmen. München wird damit die erste Stadt in der EU mit diesem Angebot. Bereits in den kommenden Wochen sollen die ersten Fahrzeuge auf den Straßen zu sehen sein. In dieser Erprobungsphase werden die Wagen das Straßennetz erfassen und zunächst noch von geschultem Personal am Steuer gelenkt. 9 Jahre nach ihrer Vertreibung aus Myanmar haben Zehntausende Angehörige der muslimischen Minderheit der Rohingya gegen die katastrophalen Bedingungen in ihren Flüchtlingslagern in Bangladesch protestiert. Die Organisation Vereinter Rat der Rohingya erklärte, sie habe die Proteste organisiert, um an die begangenen Gräueltaten zu erinnern und auf die anhaltende humanitäre Krise aufmerksam zu machen. In den etwa 30 überfüllten Flüchtlingslagern bei der Stadt Cox's Bazar leben 1,2 Millionen Menschen. Das Raumfahrtunternehmen SpaceX von Tech-Milliardär Elon Musk will im US-Bundesstaat Louisiana einen riesigen neuen Weltraumbahnhof bauen. Das Unternehmen werde rund 100 Milliarden US-Dollar in den Standort im Vermilion Parish an der Golfküste investieren, teilten SpaceX und die Wirtschaftsförderung des US-Bundesstaates mit. Es soll die größte Startanlage des Unternehmens und der Welt werden, hieß es von dem Bundesstaat. Der Bau soll demnach 2027 beginnen. Erste Starship-Raketen könnten 2029 von dort starten.
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2: Mit KI-Support. Nebel gibt es am Morgen stellenweise, dazu mal viele Wolken, mal ist es klarer. In der Mitte kann anfangs noch Regen runterkommen und Richtung Osten weiterziehen, sonst bleibt es meist trocken. An den Alpen kommt am Anfang auch mal ein Schauer runter. Später am Tag werden es 20 bis 29 Grad, am Abend kann es vereinzelt Gewitter geben. Morgen wird es nochmal heiß, maximal knapp 34 Grad und im Westen kracht es später eher mit kräftigen Gewittern.
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1: Im Studio ist Alina Wolf. Bauministerin Verena Huberts hat angekündigt, im Herbst ein Konzept für die beschlossene neue staatliche Wohnungsbaugesellschaft vorzulegen. Finanzminister Lars Klingbeil und sie hätten die Gründung einer solchen Gesellschaft vorgeschlagen, die eben mal das große Rad dreht, sagte sie. Dabei gehe es nicht um eine neue Behörde oder Baufirma, sondern darum, beide Welten zusammenzubringen. Es sollten im großen Stil Aufträge vergeben werden, die wir dann auch im seriellen Wohnungsbau mit Vorfahrt ausführen. In der bayerischen Landeshauptstadt sollen Fahrgäste künftig in Autos ohne menschliches Fahrpersonal einsteigen können. Die Google-Schwesterfirma Waymo plant, Ende 2027 in München einen regulären fahrerlosen Fahrdienst in Betrieb zu nehmen. München wird damit die erste Stadt in der EU mit diesem Angebot. Bereits in den kommenden Wochen sollen die ersten Fahrzeuge auf den Straßen zu sehen sein. In dieser Erprobungsphase werden die Wagen das Straßennetz erfassen und zunächst noch von geschultem Personal am Steuer gelenkt. 9 Jahre nach ihrer Vertreibung aus Myanmar haben Zehntausende Angehörige der muslimischen Minderheit der Rohingya gegen die katastrophalen Bedingungen in ihren Flüchtlingslagern in Bangladesch protestiert. Die Organisation Vereinter Rat der Rohingya erklärte, sie habe die Proteste organisiert, um an die begangenen Gräueltaten zu erinnern und auf die anhaltende humanitäre Krise aufmerksam zu machen. In den etwa 30 überfüllten Flüchtlingslagern bei der Stadt Cox Bazar leben 1,2 Millionen Menschen. Das Raumfahrtunternehmen SpaceX von Tech-Milliardär Elon Musk will im US-Bundesstaat Louisiana einen riesigen neuen Weltraumbahnhof bauen. Das Unternehmen werde rund 100 Milliarden US-Dollar in den Standort im Vermilion Parish an der Golfküste investieren, teilten SpaceX und die Wirtschaftsförderung des US-Bundesstaates mit. Es soll die größte Startanlage des Unternehmens und der Welt werden, hieß es von dem Bundesstaat. Der Bau soll demnach 2027 beginnen. Erste Starship-Raketen könnten 2029 von dort starten.
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2: Mit KI-Support. Nebel gibt es am Morgen stellenweise, dazu mal viele Wolken, mal ist es klarer. In der Mitte kann anfangs noch Regen runterkommen und Richtung Osten weiterziehen, sonst bleibt es meist trocken. An den Alpen kommt am Anfang auch mal ein Schauer runter. Später am Tag werden es 20 bis 29 Grad, am Abend kann es vereinzelt Gewitter geben. Morgen wird es nochmal heiß, maximal knapp 34 Grad und im Westen kracht es später eher mit kräftigen Gewittern.
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1: Im Studio ist Alina Wolf. Bauministerin Verena Huberts hat angekündigt, im Herbst ein Konzept für die beschlossene neue staatliche Wohnungsbaugesellschaft vorzulegen. Finanzminister Lars Klingbeil und sie hätten die Gründung einer solchen Gesellschaft vorgeschlagen, die eben mal das große Rad dreht, sagte sie. Dabei gehe es nicht um eine neue Behörde oder Baufirma, sondern darum, beide Welten zusammenzubringen. Es sollten im großen Stil Aufträge vergeben werden, die wir dann auch im seriellen Wohnungsbau mit Vorfahrt ausführen. In der bayerischen Landeshauptstadt sollen Fahrgäste künftig in Autos ohne menschliches Fahrpersonal einsteigen können. Die Google-Schwesterfirma Waymo plant, Ende 2027 in München einen regulären fahrerlosen Fahrdienst in Betrieb zu nehmen. München wird damit die erste Stadt in der EU mit diesem Angebot. Bereits in den kommenden Wochen sollen die ersten Fahrzeuge auf den Straßen zu sehen sein. In dieser Erprobungsphase werden die Wagen das Straßennetz erfassen und zunächst noch von geschultem Personal am Steuer gelenkt. 9 Jahre nach ihrer Vertreibung aus Myanmar haben Zehntausende Angehörige der muslimischen Minderheit der Rohingya gegen die katastrophalen Bedingungen in ihren Flüchtlingslagern in Bangladesch protestiert. Die Organisation Vereinter Rat der Rohingya erklärte, sie habe die Proteste organisiert, um an die begangenen Gräueltaten zu erinnern und auf die anhaltende humanitäre Krise aufmerksam zu machen. In den etwa 30 überfüllten Flüchtlingslagern bei der Stadt Cox Bazar leben 1,2 Millionen Menschen. Das Raumfahrtunternehmen SpaceX von Tech-Milliardär Elon Musk will im US-Bundesstaat Louisiana einen riesigen neuen Weltraumbahnhof bauen. Das Unternehmen werde rund 100 Milliarden US-Dollar in den Standort im Vermilion Parish an der Golfküste investieren, teilten SpaceX und die Wirtschaftsförderung des US-Bundesstaates mit. Es soll die größte Startanlage des Unternehmens und der Welt werden, hieß es von dem Bundesstaat. Der Bau soll demnach 2027 beginnen. Erste Starship-Raketen könnten 2029 von dort starten.
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2: Mit KI-Support. Nebel gibt es am Morgen stellenweise, dazu mal viele Wolken, mal ist es klarer. In der Mitte kann anfangs noch Regen runterkommen und Richtung Osten weiterziehen, sonst bleibt es meist trocken. An den Alpen kommt am Anfang auch mal ein Schauer runter. Später am Tag werden es 20 bis 29 Grad, am Abend kann es vereinzelt Gewitter geben. Morgen wird es nochmal heiß, maximal knapp 34 Grad und im Westen kracht es später eher mit kräftigen Gewittern.
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1: Im Studio ist Alina Wolf. Bauministerin Verena Huberts hat angekündigt, im Herbst ein Konzept für die beschlossene neue staatliche Wohnungsbaugesellschaft vorzulegen. Finanzminister Lars Klingbeil und sie hätten die Gründung einer solchen Gesellschaft vorgeschlagen, die eben mal das große Rad dreht, sagte sie. Dabei gehe es nicht um eine neue Behörde oder Baufirma, sondern darum, beide Welten zusammenzubringen. Es sollten im großen Stil Aufträge vergeben werden, die wir dann auch im seriellen Wohnungsbau mit Vorfahrt ausführen. In der bayerischen Landeshauptstadt sollen Fahrgäste künftig in Autos ohne menschliches Fahrpersonal einsteigen können. Die Google-Schwesterfirma Waymo plant, Ende 2027 in München einen regulären fahrerlosen Fahrdienst in Betrieb zu nehmen. München wird damit die erste Stadt in der EU mit diesem Angebot. Bereits in den kommenden Wochen sollen die ersten Fahrzeuge auf den Straßen zu sehen sein. In dieser Erprobungsphase werden die Wagen das Straßennetz erfassen und zunächst noch von geschultem Personal am Steuer gelenkt. 9 Jahre nach ihrer Vertreibung aus Myanmar haben Zehntausende Angehörige der muslimischen Minderheit der Rohingya gegen die katastrophalen Bedingungen in ihren Flüchtlingslagern in Bangladesch protestiert. Die Organisation Vereinter Rat der Rohingya erklärte, sie habe die Proteste organisiert, um an die begangenen Gräueltaten zu erinnern und auf die anhaltende humanitäre Krise aufmerksam zu machen. In den etwa 30 überfüllten Flüchtlingslagern bei der Stadt Cox's Bazar leben 1,2 Millionen Menschen. Das Raumfahrtunternehmen SpaceX von Tech-Milliardär Elon Musk will im US-Bundesstaat Louisiana einen riesigen neuen Weltraumbahnhof bauen. Das Unternehmen werde rund 100 Milliarden US-Dollar in den Standort im Vermilion Parish an der Golfküste investieren, teilten SpaceX und die Wirtschaftsförderung des US-Bundesstaates mit. Es soll die größte Startanlage des Unternehmens und der Welt werden, hieß es von dem Bundesstaat. Der Bau soll demnach 2027 beginnen. Erste Starship-Raketen könnten 2029 von dort starten.
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2: Mit KI-Support. Nebel gibt es am Morgen stellenweise, dazu mal viele Wolken, mal ist es klarer. In der Mitte kann anfangs noch Regen runterkommen und Richtung Osten weiterziehen, sonst bleibt es meist trocken. An den Alpen kommt am Anfang auch mal ein Schauer runter. Später am Tag werden es 20 bis 29 Grad, am Abend kann es vereinzelt Gewitter geben. Morgen wird es nochmal heiß, maximal knapp 34 Grad und im Westen kracht es später eher mit kräftigen Gewittern.
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1: Im Studio ist Alina Wolf. Bauministerin Verena Huberts hat angekündigt, im Herbst ein Konzept für die beschlossene neue staatliche Wohnungsbaugesellschaft vorzulegen. Finanzminister Lars Klingbeil und sie hätten die Gründung einer solchen Gesellschaft vorgeschlagen, die eben mal das große Rad dreht, sagte sie. Dabei gehe es nicht um eine neue Behörde oder Baufirma, sondern darum, beide Welten zusammenzubringen. Es sollten im großen Stil Aufträge vergeben werden, die wir dann auch im seriellen Wohnungsbau mit Vorfahrt ausführen. In der bayerischen Landeshauptstadt sollen Fahrgäste künftig in Autos ohne menschliches Fahrpersonal einsteigen können. Die Google-Schwesterfirma Waymo plant, Ende 2027 in München einen regulären fahrerlosen Fahrdienst in Betrieb zu nehmen. München wird damit die erste Stadt in der EU mit diesem Angebot. Bereits in den kommenden Wochen sollen die ersten Fahrzeuge auf den Straßen zu sehen sein. In dieser Erprobungsphase werden die Wagen das Straßennetz erfassen und zunächst noch von geschultem Personal am Steuer gelenkt. 9 Jahre nach ihrer Vertreibung aus Myanmar haben Zehntausende Angehörige der muslimischen Minderheit der Rohingya gegen die katastrophalen Bedingungen in ihren Flüchtlingslagern in Bangladesch protestiert. Die Organisation Vereinter Rat der Rohingya erklärte, sie habe die Proteste organisiert, um an die begangenen Gräueltaten zu erinnern und auf die anhaltende humanitäre Krise aufmerksam zu machen. In den etwa 30 überfüllten Flüchtlingslagern bei der Stadt Cox Bazar leben 1,2 Millionen Menschen. Das Raumfahrtunternehmen SpaceX von Tech-Milliardär Elon Musk will im US-Bundesstaat Louisiana einen riesigen neuen Weltraumbahnhof bauen. Das Unternehmen werde rund 100 Milliarden US-Dollar in den Standort im Vermilion Parish an der Golfküste investieren, teilten SpaceX und die Wirtschaftsförderung des US-Bundesstaates mit. Es soll die größte Startanlage des Unternehmens und der Welt werden, hieß es von dem Bundesstaat. Der Bau soll demnach 2027 beginnen. Erste Starship-Raketen könnten 2029 von dort starten.
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2: Mit KI-Support. Nebel gibt es am Morgen stellenweise, dazu mal viele Wolken, mal ist es klarer. In der Mitte kann anfangs noch Regen runterkommen und Richtung Osten weiterziehen, sonst bleibt es meist trocken. An den Alpen kommt am Anfang auch mal ein Schauer runter. Später am Tag werden es 20 bis 29 Grad, am Abend kann es vereinzelt Gewitter geben. Morgen wird es nochmal heiß, maximal knapp 34 Grad und im Westen kracht es später eher mit kräftigen Gewittern.
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1: Im Studio ist Alina Wolf. Bauministerin Verena Huberts hat angekündigt, im Herbst ein Konzept für die beschlossene neue staatliche Wohnungsbaugesellschaft vorzulegen. Finanzminister Lars Klingbeil und sie hätten die Gründung einer solchen Gesellschaft vorgeschlagen, die eben mal das große Rad dreht, sagte sie. Dabei gehe es nicht um eine neue Behörde oder Baufirma, sondern darum, beide Welten zusammenzubringen. Es sollten im großen Stil Aufträge vergeben werden, die wir dann auch im seriellen Wohnungsbau mit Vorfahrt ausführen. In der bayerischen Landeshauptstadt sollen Fahrgäste künftig in Autos ohne menschliches Fahrpersonal einsteigen können. Die Google-Schwesterfirma Waymo plant, Ende 2027 in München einen regulären fahrerlosen Fahrdienst in Betrieb zu nehmen. München wird damit die erste Stadt in der EU mit diesem Angebot. Bereits in den kommenden Wochen sollen die ersten Fahrzeuge auf den Straßen zu sehen sein. In dieser Erprobungsphase werden die Wagen das Straßennetz erfassen und zunächst noch von geschultem Personal am Steuer gelenkt. 9 Jahre nach ihrer Vertreibung aus Myanmar haben Zehntausende Angehörige der muslimischen Minderheit der Rohingya gegen die katastrophalen Bedingungen in ihren Flüchtlingslagern in Bangladesch protestiert. Die Organisation Vereinter Rat der Rohingya erklärte, sie habe die Proteste organisiert, um an die begangenen Gräueltaten zu erinnern und auf die anhaltende humanitäre Krise aufmerksam zu machen. In den etwa 30 überfüllten Flüchtlingslagern bei der Stadt Cox Bazar leben 1,2 Millionen Menschen. Das Raumfahrtunternehmen SpaceX von Tech-Milliardär Elon Musk will im US-Bundesstaat Louisiana einen riesigen neuen Weltraumbahnhof bauen. Das Unternehmen werde rund 100 Milliarden US-Dollar in den Standort im Vermilion Parish an der Golfküste investieren, teilten SpaceX und die Wirtschaftsförderung des US-Bundesstaates mit. Es soll die größte Startanlage des Unternehmens und der Welt werden, hieß es von dem Bundesstaat. Der Bau soll demnach 2027 beginnen. Erste Starship-Raketen könnten 2029 von dort starten.
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2: Mit KI-Support. Nebel gibt es am Morgen stellenweise, dazu mal viele Wolken, mal ist es klarer. In der Mitte kann anfangs noch Regen runterkommen und Richtung Osten weiterziehen, sonst bleibt es meist trocken. An den Alpen kommt am Anfang auch mal ein Schauer runter. Später am Tag werden es 20 bis 29 Grad, am Abend kann es vereinzelt Gewitter geben. Morgen wird es nochmal heiß, maximal knapp 34 Grad und im Westen kracht es später eher mit kräftigen Gewittern.
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1: Im Studio Holger Dilk. Schönen guten Tag. Die geplante Zuckersteuer soll nicht auf Zero-Getränke ausgeweitet werden. Das hat Finanzminister Klingbeil jetzt klargestellt. Mehr von Tim Britztrup.
2: Auf Instagram schreibt er, dass eine Zuckersteuer auf zuckerfreie Getränke keinen Sinn ergibt. Da mache er nicht mit. Der SPD-Politiker liefert auch gleich eine Erklärung mit, wie es zu der Verwirrung kommen konnte. Demnach ist ein Papier mit dem Arbeitsstand der Debatte durchgesickert. Dabei handelt es sich aber nur um eine Art Ideenaustausch, aber nicht um eine politische Entscheidung. Die vermeintliche Steuer auf Zero-Getränke hatte unter anderem beim Koalitionspartner Union für Aufregung gesorgt.
1: Bei Volkswagen brodelt es weiter. Konzernchef Blume besucht heute die Werke in Emden und Zwickau. Alles andere als Wohlfühltermine, denn beide Werke stehen auf der Kippe. Anne Brauer.
3: Ja, und an beiden Standorten erwarten die Beschäftigten natürlich Klartext von Blume. Bei der Betriebsversammlung in Wolfsburg allerdings war gestern davon nicht viel zu merken. Die Kritik von Betriebsratschefin Cavallo fiel dementsprechend vernichtend aus. Oliver Blume hat seine Chance verpasst, zu sagen, was ist, meint sie. Und auch von der IG Metall heißt es, viel geredet und wenig gesagt. Volkswagen steckt wie die gesamte deutsche Autobranche in der Krise. Zigtausende Arbeitsplätze sind in Gefahr.
1: Deutschland nimmt immer mehr Geld für die Erbschafts- und Schenkungssteuer ein. Im vergangenen Jahr waren es laut Statistischem Bundesamt 21,4 Milliarden Euro, ein neuer Rekord. Ein Grund dafür ist, dass sich die Steuersätze bei großen Vermögensübertragungen von mehr als 20 Millionen Euro mehr als verdoppelt haben. In Köln ist die weltgrößte Gaming-Messe Gamescom gestartet. Erstmal nur für Fachpublikum, ab morgen ist sie dann für alle geöffnet. In diesem Jahr sind 1600 Aussteller am Start, darunter die großen Spieleentwickler wie Microsoft oder Sony. Das Social-Media-Verbot in Australien verpufft nahezu wirkungslos. Laut Datenanalyse werden TikTok und Instagram fast so stark wie vor dem Verbot genutzt. Die Alterssperren können offenbar ohne große Probleme umgangen werden.
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4: Mit KI-Support. Viele Wolken gibt es gerade von Ostwestfalen bis Sachsen. Ab und zu regnet es auch noch ein bisschen. Das lässt aber nach und später lockert es freundlicher auf. Sonst bleibt es meist trocken mit Sonne und Wolken. Dazu maximal 20 bis 29 Grad. Morgen wird es dann richtig heiß mit bis zu 34 Grad und im Westen können zum späten Nachmittag kräftige Gewitter aufziehen.
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1: Im Studio ist Alina Wolf. Finanzminister Lars Klingbeil will keine Extrasteuer auf zuckerfreie Getränke erheben. Das mache ich nicht. Das wird nicht kommen, so der SPD-Chef auf Instagram. Eine Zuckersteuer auf zuckerfreie Getränke ergebe keinen Sinn. Zuvor war ein Papier aus Klingbeils Ministerium öffentlich geworden, in dem vorgeschlagen wurde, neben Limonaden unter anderem auch Zero- und Light-Getränke, Biermischgetränke, Haferdrinks und Fertigkaffees der Zuckersteuer zu unterwerfen. Nicht betroffen wären 100%ige Fruchtsäfte und reine Milch. Der Einbruch beim Wohnungsbau zwischen 2023 und 2025 hat einer Studie zufolge die Konjunktur in Deutschland gebremst. 2025 seien bundesweit rund 84.600 Wohnungen weniger gebaut worden als 2 Jahre zuvor, heißt es im vom Pestel-Institut erstellten Baumonitor 2026. Allein für den Bau bedeute das binnen 2 Jahren einen Nettoumsatzverlust von rund 26,9 Milliarden Euro. Wirtschaftswachstum funktioniert nur mit mehr Wohnungsbau, so Institutsleiter Matthias Günther. Bundesweit fehlen demnach 1,35 Millionen Wohnungen. 6 von 10 Bürgermeisterinnen und Bürgermeistern in Sachsen-Anhalt sind laut einer Umfrage schon einmal beleidigt, bedroht oder tätlich angegriffen worden. In Mecklenburg-Vorpommern erlebten dies 4 von 10, wie eine Forsa-Befragung zeigt. Zudem nehmen rund die Hälfte der Bürgermeister und Ratsmitglieder in Mecklenburg-Vorpommern und 6 von 10 in Sachsen-Anhalt eine veränderte Stimmung wahr. Am häufigsten wurden unter anderem wachsende Unzufriedenheit mit der Bundes- und Landespolitik genannt. Die weltgrößte Computerspiel- und Videospielmesse Gamescom hat mit einem Aussteller Plus einen Rekordwert verbucht. Wie die Veranstalter nach dem Start des Events in Köln mitteilten, sind mehr als 1.700 Firmen, Verbände und andere Organisationen präsent. Damit wurde der bisherige Höchstwert von 1.568 Ausstellern, der im vergangenen Jahr vermeldet worden war, deutlich übersprungen. Noch vor wenigen Wochen hatten die Veranstalter von mehr als 1.600 Ausstellern gesprochen. Danach zogen die Buchungen aber an.
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2: Heute halten sich von Ostwestfalen bis nach Sachsen zunächst dichtere Wolken. Nach Osten fällt stellenweise noch etwas Regen, später lockert es zunehmend auf. Sonst bleibt es meist freundlich und trocken. Am späten Nachmittag und Abend sind im Westen sowie im süddeutschen Bergland einzelne Schauer oder Gewitter möglich. Bei 20 bis 24 Grad unter dichteren Wolken und sonst 23 bis 29 Grad. Am Donnerstag wird es deutlich wärmer, bei 27 bis knapp 34 Grad. An den Küsten bleibt es etwas kühler. Im Westen ziehen im Tagesverlauf mehr Wolken auf. Später entwickeln sich dort kräftige Gewitter mit Starkregen, Hagel und Sturm. Örtlich besteht Unwettergefahr, während es im übrigen Land meist noch sonnig und trocken bleibt.
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1: Im Studio ist Alina Wolf. Finanzminister Lars Klingbeil will keine Extrasteuer auf zuckerfreie Getränke erheben. Das mache ich nicht. Das wird nicht kommen, so der SPD-Chef auf Instagram. Eine Zuckersteuer auf zuckerfreie Getränke ergebe keinen Sinn. Zuvor war ein Papier aus Klingbeils Ministerium öffentlich geworden, in dem vorgeschlagen wurde, neben Limonaden unter anderem auch Zero- und Light-Getränke, Biermischgetränke, Haferdrinks und Fertigkaffees der Zuckersteuer zu unterwerfen. Nicht betroffen wären 100%ige Fruchtsäfte und reine Milch. Der Einbruch beim Wohnungsbau zwischen 2023 und 2025 hat einer Studie zufolge die Konjunktur in Deutschland gebremst. 2025 seien bundesweit rund 84.600 Wohnungen weniger gebaut worden als 2 Jahre zuvor, heißt es im vom Pestel-Institut erstellten Baumonitor 2026. Allein für den Bau bedeutet das binnen 2 Jahren einen Nettoumsatzverlust von rund 26,9 Milliarden Euro. Wirtschaftswachstum funktioniert nur mit mehr Wohnungsbau, so Institutsleiter Matthias Günther. Bundesweit fehlen demnach 1,35 Millionen Wohnungen. 6 von 10 Bürgermeisterinnen und Bürgermeistern in Sachsen-Anhalt sind laut einer Umfrage schon einmal beleidigt, bedroht oder tätlich angegriffen worden. In Mecklenburg-Vorpommern erlebten dies 4 von 10, wie eine Forsa-Befragung zeigt. Zudem nehmen rund die Hälfte der Bürgermeister und Ratsmitglieder in Mecklenburg-Vorpommern und 6 von 10 in Sachsen-Anhalt eine veränderte Stimmung wahr. Am häufigsten wurden unter anderem wachsende Unzufriedenheit mit der Bundes- und Landespolitik genannt. Die weltgrößte Computerspiel- und Videospielmesse Gamescom hat mit einem Aussteller Plus einen Rekordwert verbucht. Wie die Veranstalter nach dem Start des Events in Köln mitteilten, sind mehr als 1700 Firmen, Verbände und andere Organisationen präsent. Damit wurde der bisherige Höchstwert von 1568 Ausstellern, der im vergangenen Jahr vermeldet worden war, deutlich übersprungen. Noch vor wenigen Wochen hatten die Veranstalter von mehr als 1600 Ausstellern gesprochen. Danach zogen die Buchungen aber an.
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2: Heute halten sich von Ostwestfalen bis nach Sachsen zunächst dichtere Wolken. Nach Osten fällt stellenweise noch etwas Regen, später lockert es zunehmend auf. Sonst bleibt es meist freundlich und trocken. Am späten Nachmittag und Abend sind im Westen sowie im süddeutschen Bergland einzelne Schauer oder Gewitter möglich. Bei 20 bis 24 Grad unter dichteren Wolken und sonst 23 bis 29 Grad. Am Donnerstag wird es deutlich wärmer, bei 27 bis knapp 34 Grad. An den Küsten bleibt es etwas kühler. Im Westen ziehen im Tagesverlauf mehr Wolken auf. Später entwickeln sich dort kräftige Gewitter mit Starkregen, Hagel und Sturm. Örtlich besteht Unwettergefahr, während es im übrigen Land meist noch sonnig und trocken bleibt.
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1: Im Studio ist Alina Wolf. Finanzminister Lars Klingbeil will keine Extrasteuer auf zuckerfreie Getränke erheben. Das mache ich nicht. Das wird nicht kommen, so der SPD-Chef auf Instagram. Eine Zuckersteuer auf zuckerfreie Getränke ergebe keinen Sinn. Zuvor war ein Papier aus Klingbeils Ministerium öffentlich geworden, in dem vorgeschlagen wurde, neben Limonaden unter anderem auch Zero- und Light-Getränke, Biermischgetränke, Haferdrinks und Fertigkaffees der Zuckersteuer zu unterwerfen. Nicht betroffen wären 100%ige Fruchtsäfte und reine Milch. Der Einbruch beim Wohnungsbau zwischen 2023 und 2025 hat einer Studie zufolge die Konjunktur in Deutschland gebremst. 2025 seien bundesweit rund 84.600 Wohnungen weniger gebaut worden als zwei Jahre zuvor, heißt es im vom Pestel-Institut erstellten Baumonitor 2026. Allein für den Bau bedeutet das binnen zwei Jahren einen Nettoumsatzverlust von rund 26,9 Milliarden Euro. Wirtschaftswachstum funktioniert nur mit mehr Wohnungsbau, so Institutsleiter Matthias Günther. Bundesweit fehlen demnach 1,35 Millionen Wohnungen. 6 von 10 Bürgermeisterinnen und Bürgermeistern in Sachsen-Anhalt sind laut einer Umfrage schon einmal beleidigt, bedroht oder tätlich angegriffen worden. In Mecklenburg-Vorpommern erlebten dies 4 von 10, wie eine Forsa-Befragung zeigt. Zudem nehmen rund die Hälfte der Bürgermeister und Ratsmitglieder in Mecklenburg-Vorpommern und 6 von 10 in Sachsen-Anhalt eine veränderte Stimmung wahr. Am häufigsten wurden unter anderem wachsende Unzufriedenheit mit der Bundes- und Landespolitik genannt. Die weltgrößte Computerspiel- und Videospielmesse Gamescom hat mit einem Aussteller Plus einen Rekordwert verbucht. Wie die Veranstalter nach dem Start des Events in Köln mitteilten, sind mehr als 1700 Firmen, Verbände und andere Organisationen präsent. Damit wurde der bisherige Höchstwert von 1568 Ausstellern, der im vergangenen Jahr vermeldet worden war, deutlich übersprungen. Noch vor wenigen Wochen hatten die Veranstalter von mehr als 1600 Ausstellern gesprochen. Danach zogen die Buchungen aber an.
0: 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Und jetzt das Wetter bei uns.
2: Heute halten sich von Ostwestfalen bis nach Sachsen zunächst dichtere Wolken. Nach Osten fällt stellenweise noch etwas Regen, später lockert es zunehmend auf. Sonst bleibt es meist freundlich und trocken. Am späten Nachmittag und Abend sind im Westen sowie im süddeutschen Bergland einzelne Schauer oder Gewitter möglich. Bei 20 bis 24 Grad unter dichteren Wolken und sonst 23 bis 29 Grad. Am Donnerstag wird es deutlich wärmer, bei 27 bis knapp 34 Grad. An den Küsten bleibt es etwas kühler. Im Westen ziehen im Tagesverlauf mehr Wolken auf. Später entwickeln sich dort kräftige Gewitter mit Starkregen, Hagel und Sturm. Örtlich besteht Unwettergefahr, während es im übrigen Land meist noch sonnig und trocken bleibt.
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0: Hallo und willkommen aus dem Soundtrack-Studio in Köln zu einem neuen Soundtrack Extra. Das sagt Ihnen und euch Ihr Robert Rosbach. Dieses Soundtrack Extra steht unter dem Motto One Hit Wonders. Genau, wir spielen in den nächsten 2 Stunden Titel von Künstlern und Gruppen, die im Laufe ihrer Karriere nur einen Hit landen konnten. In der ersten Stunde spielen wir One Hit Wonders der 1960er und 70er Jahre und in der zweiten Stunde dann One Hit Wonders der 1980er und 90er Jahre. Dann schauen wir mal, welche Künstler in der ersten Stunde auf unserer Playlist stehen. Wir finden da Namen wie Zagger & Evans, Steam, The Crazy World of Arthur Brown, David Dundas, Keith West, Long Tall Ernie and the Shakers, First Class und viele andere. Und ich sage wie immer nur eins, gute Unterhaltung.
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0: Dann beginnen wir das Programm mit einem One-Hit-Wonder aus dem Jahre 1967. Die Band hieß John Fred and His Playboy Band und die hatten nur diesen einen Hit. Der war aber ein Nummer-1-Hit in vielen Ländern, unter anderem in der Bundesrepublik. Hier ist Judy in Disguise with Glasses und der klingt so.
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1: Ein One-Hit-Wonder aus dem Jahre 1967 aus den USA, John Fred and his Playboy Band und Judy in Disguise with Glasses. Fußballstadienhymnen in den 2000er Jahren sind Titel wie Major Tom völlig losgelöst von Peter Schilling. Aber Ende der 60er Jahre klang das noch ganz anders in den Stadien. Hier ist die Stadienhymne 1969. Steam und Na Na, Hey Hey, Kiss Him Goodbye.

0: Die Fußballstadienhymne des Jahres 1969 aus den USA. Ein One-Hit-Wonder, Steam und na na na, hey hey, kiss him goodbye.
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0: Und dieses Soundtrack extra heißt Soundtrack One-Hit-Wonders der Jahre 1960 bis 1999. Jetzt ein weiteres One-Hit-Wonder aus dem Jahre 1969. Und das war der Skandalhit des Jahres. Der Titel wurde auf vielen Radiostationen nicht gespielt. Hier sind Jeanne Birkin und Serge Gainsbourg. Und ihr Titel natürlich ein One-Hit-Wonder. Je t'aime, one au plus.
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Das war Musik von der britischen psychedelic Rockband The Crazy World of Arthur Brown, kreiert um Arthur Brown. Und das war auch ihr einziger kommerzieller Hit 1968, ein Hit Nummer 3 in Deutschland, Fire. Jetzt kommen wir zu Musik von Barry McGuire. Sein Titel Eve of Destruction, zu Deutsch Vorabend des Weltunterganges, ist sein größter Hit aus dem Jahre 1965. Ein Protestsong gegen den Krieg. Er hatte viel Radioboykott, wurde aber trotzdem ein Hit Nummer 1 in den USA. Hier ist Barry McGuire und Eve of Destruction.

Der einzige Million-Seller von Barry McGuire. 1965 Nummer 1 in den USA. Eve of Destruction.

dieser Titel in the year 2525 wird gelegentlich auch Exordium Terminus genannt. Er wurde 1969 vom US-Duo Sager and Evans veröffentlicht. Dieser apokalyptische Folk-Rock-Song über die Beziehung des Menschen zur Erde und zur Technik war ein Million-Seller, aber nur ein One-Hit-Wonder für Sager and Evans. In unseren One-Hit-Wonders der 60er Jahre haben wir hier einen Auszug aus einer nicht veröffentlichten Teenager-Oper. Excerpt from a Teenage Opera war 1967 ein Hit für Keith West.

Dieser Titel, Excerpt from a Teenage Opera, ist auch bekannt unter dem Titel Rosa Jack. Ein One-Hit-Wonder, 1967 für Keith West. Hier ist noch ein letztes One-Hit-Wonder aus den 60er Jahren. Hier ist die Hymne der Flower-Power-Bewegung der 60er Jahre, Scott McKenzie und San Francisco.

0: San Francisco. Be sure to wear some flowers in your hair. 1967, der einzige Welthit für Scott McKenzie.
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0: Hallo nochmal zu unserem heutigen Soundtrack Extra. One Hit Wonders, der 1960er bis 90er Jahre. Wir kommen jetzt in die 70er Jahre. 1974, ihr einziger Hit. Hier sind First Class und Beach Baby.

First Class und ihr Hit Beach Baby 1974. Und im Text geht es nicht um eine Sommerliebe, sondern um die zerbrochene Freundschaft zweier Highschool-Studenten im Los Angeles der 50er Jahre. Jetzt kommen wir zu Lord David Paul Nicholas Dundas, geboren am 2. Juni 1945 in Oxford in England. Er ist ein britischer Komponist, Popmusiker, Sänger und Schauspieler. David Dundas wurde als zweiter Sohn von Lawrence Dundas, dritte Marquis of Zetland, geboren. Als Sohn eines Marquis führt man seit 1961 die Höflichkeitsanrede Lord. Seinen größten Hit verdankt er einer Jeans-Werbung im Fernsehen. Hier ist David Dundas und...

0: David Dundas hatte im Laufe seiner Karriere zwar noch einige kleinere Hits, aber das war sein größter Hit, ein Welthit 1976. David und Gene Son.
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0: Das war Musik von der niederländischen Rock'n'Roll-Band Long Taller and the Shakers aus Arnhem. Ihren größten Hit hatten sie 1977 mit diesem Rock'n'Roll-Medley Do You Remember?
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1: This is Promises von California.
0: Und hier ist ihr größter und einziger Hit aus dem Jahre 1978, Baby, It's You.

0: Das ist der englische Rockgitarrist Chris Spedding. Der hat bei vielen Studioarbeiten mitgewirkt für namhafte Künstler wie Roxy Music, Elton John oder auch Marian Faithfull. 1975 hatte er diesen Solo-Hit Motorbiking. Jetzt gibt es Caribbean Feeling bei einem Sommerhit aus dem Jahre 1975. Eine Hit Nummer 1 im UK, eine Nummer 8 erreichte der Titel in der Bundesrepublik. Typically tropical, wir erinnern an Barbados.
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0: Das Original 1975, die Band Typically Tropical, bei Nummer 1 Hit Barbados. Ein Remake gab es davon im Jahre 1999 von den Venga Boys. Und da hieß es dann, we are going to Ibiza.
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0: Wir spielen heute die One-Hit-Wonders der 1960er bis 1990er Jahre. Und jetzt dein letztes One-Hit-Wonder aus dem Jahre 1974. Hier ist Sunny, ihr einziger Hit. Hier ist Doctor's Orders.
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In den USA war Doctor's Orders ein Hit für Carol Douglas. In Europa für die Britin Sunny. Doctor's Orders war Sunnys einziger Hit 1974. Soundtrack. Wir sind am Ende der ersten Stunde unseres heutigen Soundtrack-Extras. One-Hit-Wonders der 1960er bis 90er Jahre. In ein paar Minuten sind wir zurück und dann geht es um One-Hit-Wonders der 1980er und 90er Jahre. Bis gleich.

Und damit hallo und willkommen zur zweiten Stunde unseres heutigen Soundtrack-Extras Soundtrack One Hit Wonders. In dieser Stunde spielen wir One Hit Wonders der 1980er und 90er Jahre. Auf der Playlist stehen jetzt Künstler wie Champagne, Quarterflash, Meredith Brooks, die New Radicals, Taco, Matthew Wilder und viele andere. Ja, und ich sage weiterhin gute Unterhaltung. Robert Rosbach. Dann beginnen wir mal die One-Hit-Wonders der 80er Jahre mit diesem Titel aus der Kategorie Italo-Disco-Music. Veröffentlicht wurde der Titel im April 1985, wurde dann ein Sommerhit, ein Euro-Hit und auch ein Hit in den USA. Nummer 13, höchste Platzierung für diesen Titel in den Billboard Hot 100. Hier kommt er, das One-Hit-Wonder, Baltimora, der Tarzan-Boy.

einer der größten Hits des Jahres 1985. Das One-Hit-Wonder von Baltimora, der Tarzan-Boy. Hier ist der einzige Hit der US-Rockband Waterflash, geschrieben von ihrem Gitarristen Marv Ross, blieb es ihr einziger großer Hit 1981. Hier ist Hammerhammer.

0: eine der großen Rockhymnen der 80er Jahre von Quarterflash. Ihr One-Hit-Wonder, Harden My Heart.
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0: Wir spielen heute die One-Hit-Wonders aus 4 Jahrzehnten. Matthew Wilder heißt eigentlich Matthew Weiner, 1953 in New York geboren. Sein größter Hit 1900.

Obwohl Matthew Wilder nie mehr einen so großen Hit landen konnte wie Break My Strike, blieb er der Musikszene treu. Er wurde ein riesig großer, erfolgreicher Songwriter und hat Hits unter anderem geschrieben für No Doubt oder auch Christina Aguilera. Am Valentinstag 1981 wurde dieser Titel veröffentlicht. Es blieb der einzig große Hit für die R&B-Formation Champagne. How about us?

0: Erinnerungen an das Jahr 1981. Der Rhythm and Blues Hit des Jahres. Champagne, ein Welthit. How about us?
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0: Taco Ockersee wurde 1955 in Indonesien geboren, lebt aber jetzt in den Niederlanden. Hier ist sein größter Hit. 1982 Taco Putting on the Ritz.

einer der angesagtesten Tanzhits des Jahres 1986. Aus den USA, Stacy Q hieß die Dame, ihr einziger Hit Two of Hearts. Der Kinoblockbuster des Jahres 1986 hieß Top Gun mit Tom Cruise. Die Filmmusik, das Liebesthema aus Top Gun, kam von der kalifornischen Band Berlin. Hier ist ihr Mega-Hit Take My Breath Away.

Der Titel Take My Breath Away wurde übrigens vom Tiroler Giorgio Moroder geschrieben und der erhielt 1987 sowohl einen Oscar als auch einen Golden Globe in der Kategorie Bester Song des Jahres. 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Wir haben ein letztes One-Hit-Wonder aus den 80er Jahren. Musik aus Kanada diesmal. Die gute Dame hieß Alana Miles. Ihr Titel Black Velvet, zu Deutsch Schwarzer Samt, war ihr größter Hit. Und das war ihr Hit 1989.

0: Musik von Alana Miles. Die kam aus Kanada. Und ihr Hit 1989. Ihr einziger Hit, Black Velvet.
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0: Und willkommen zurück zu den letzten 30 Minuten des heutigen Soundtrack Extras One Hit Wonders aus 4 Jahrzehnten. In den letzten 30 Minuten gibt es die One Hit Wonders der 90er Jahre. Die New Radicals waren eine US-amerikanische Rockband um ihren Frontmann Greg Alexander. Hier ist ihr größter Hit 1999, You Get What You Give.

Der Soundtrack spielt One Hit Wonders aus 4 Jahrzehnten. Das war 1999. New Radicals, You Get What You Give. 1997 war das der einzige Rockhit für Meredith Brooks. Hier ist Bitch.

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1: Und in unseren One-Hit-Wonders geht's jetzt ins Jahr 1996. Hier ist eine Band aus Neuseeland. Ein Welthit für OMC und ihr Titel How Bizarre.

Die US-amerikanische Indie-Pop-Band Sixpence None the Richer gründete sich zwar bereits 1992, ihren Welthit landeten sie aber erst 1998. Hier ist Kiss Me.

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1: Und das heißt heute One Hit Wonders aus 4 Jahrzehnten. Wir sind mitten in den 90er Jahren. Crush, das heißt so viel wie Schwärmerei. Und das war der einzige Großhit für Jennifer Page. Hier ist Crush.

0: Der einzige Hit für Teenie-Star Jennifer Page. 1998, Crush.
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0: Wir gehen jetzt zurück, exakt ins Jahr 1990. Ein absoluter Tanzklassiker kommt hier. Delight von Groove is in the Heart.

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1: Tja, unser letztes One-Hit-Wonder kommt aus München, kommt von Lou Bega. Sein Welthit 99 Mambo Number

Von den Tantiemen kann Lou Bega heute noch gut leben. Das war sein Welthit. 1999, Mambo Number 5. Robert Rosbach sagt jetzt auf Wiederhören, denn das war's dann für heute. Das war unser heutiges Soundtrack-Extra. Soundtrack One Hit Wonders der 1960er bis 1990er Jahre. Ich hoffe, die Musikauswahl hat gefallen und sage jetzt wie üblich auf Wiederhören hier aus dem Soundtrack-Studio in Köln als ihr und euer Robert Rosbach. Bye, bye!

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1: Im Studio ist Alina Wolf. Eine französische Flugbegleiterin hat nach jahrelangem Rechtsstreit die Anerkennung ihrer Brustkrebserkrankung als Berufskrankheit erreicht. Das Gericht in Bayonne verwies auf Nachtarbeit, ionisierende Strahlung und Passivrauchen. Diese Faktoren könnten die Erkrankung begünstigt haben. Sophie Laineau arbeitete 30 Jahre für Air France. Die 59-Jährige absolvierte 12.600 Flugstunden, mehr als die Hälfte davon nachts. Die Anerkennung ermöglicht ihr einen früheren Renteneintritt. Der aus der Rocky Horror Picture Show bekannte britische Schauspieler Tim Curry ist im Alter von 80 Jahren gestorben. Das berichten mehrere Medien übereinstimmend unter Berufung auf seine Managerin. Weltweit bekannt wurde Curry durch seine Rolle als bisexueller, außerirdischer Wissenschaftler in dem Film Rocky Horror Picture Show. Das Musical Rocky Horror Show, bei dem Curry die Hauptrolle hatte, sorgte 1973 im konservativen Großbritannien wegen dessen sexueller Freizügigkeit für Wirbel. Sachsen-Anhalts Landesbeauftragter zur Aufarbeitung der SED-Diktatur Johannes Beleites fordert den früheren Stasi-Offizier Frank Ronald Ischow zum Verzicht auf seine Landtagskandidatur für die AfD auf. Die AfD sollte Frank Ronald Ischow öffentlich auffordern, auf seine Kandidatur zu verzichten, sagte Beleites der Bild. Bischoff ist Direktkandidat im Wahlkreis 16 in Wernigerode für die Landtagswahl. Er arbeitete zwischen 1977 und 1989 als Offizier für das Ministerium für Staatssicherheit. Im Norden des US-Bundesstaats Texas wütet ein mehr als 300 Quadratkilometer großer Brand. Das Feuer habe sich in den letzten 24 Stunden allein um mehr als 120 Quadratkilometer ausgebreitet, hieß es von der Feuerwehr. Knapp 200 Hilfskräfte seien derzeit im Einsatz. Sie bekämpften die Flammen aus der Luft und am Boden. Dennoch sei der Brand erst zu 10% eingedämmt. Laut Fox News sind bisher mindestens 1.000 Menschen evakuiert worden. Der Grund für den Ausbruch des Feuers war zunächst nicht bekannt.
0: 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Und jetzt das Wetter bei uns.
2: In der Nacht bleibt es meist trocken, teils bewölkt, teils klar. In der Mitte kann sich stellenweise dichter Nebel bilden. Die Temperaturen sinken auf 18 bis 11 Grad. Am Donnerstag bleibt es zunächst vielerorts sonnig und trocken. Im Westen ziehen später zunehmend Wolken auf und ab dem Abend entwickeln sich dort kräftige Gewitter. Örtlich mit Unwettergefahr durch Starkregen, Hagel und Sturm. Die Temperaturen steigen auf 27 bis knapp 34 Grad. An den Küsten bleibt es etwas kühler.
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Und da ist sie wieder. Howdy, meine lieben Country- und Western-Fan. Ja, wir gehen wieder on the road again. Ist natürlich klar. Mit bekannten und weniger bekannten Interpreten. Das ist Chet Brooks und Yes.

Du als eingeschworene Country- und Western-Fans habt ihr natürlich das mitgekriegt, dass unsere Dolly Parton ja im guten Alter von 80 Jahren gestorben ist. Die Grand Dame der Country- und Western-Musik. Tja, ist natürlich schon schmerzlich. Aber was heißt Play It Again? Es geht einfach weiter.

das war natürlich Luke Bryan mit Bladed Again. So, der nächste. Ein bekannter Name. Billy Currington. Do I Make You Wanna.

Ja, man sollte halt den Kaugummi raustun, wenn man Ansagen macht. Ich werd's mir merken. Weiter geht's mit Brad Eldridge und Love Somebody. Nein, Love Someone.

So, wir sind ja nicht untätig. Weiter geht's natürlich mit Mitchell, Tenpenny und Drunk Me.

das war natürlich Alan Jackson mit seinem Little Bitty. Weiter geht's mit Brandon Radcliffe und Rules of Breaking Up.

weiter geht's mit Uferle. Und ain't good for you. Aber ich glaube, ich habe heute einen Zahlendreher. Nein, ein Knoten in der Zunge. So schaut's aus.

So, ich hoffe, ich habe jetzt den Knoten von meiner Zunge raus. Dann können wir ja weitermachen mit Montgomery Gentry und Better Me.

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1: Das war Nothing But You. Und weiter geht's mit Morgan Evans und

Nein, Sunday Morning haben wir noch nicht. Aber bald. Wir steuern aufs Wochenende zu. Nein, Moment. Wir haben Wochenmitte. Aber ja, das Wochenende kommt.

Ich muss den Mark Chestnut ein bisschen widersprechen. It's a little too late. Nein, es ist noch nicht zu spät.

Natürlich darf ein bekannter Name jetzt nicht fehlen. John Denver und natürlich Take Me Home, Country Road.

Tja, von Be My Baby Tonight auf, ja, wir fahren in Guitar Town mit Steve Earle.

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1: 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Mal wieder ein bekannter Name, Thomas Reed. Mit dem Titel 16. 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

langsam neigt sich meine Sendung dem Ende zu. Ja, noch drei Titel habe ich. Jordan Davis ist der nächste mit Singles.

und mit ruhigeren Tönen von Luke Brain. Ja, beende ich heute meine Sendung. Ja, ich habe ein bisschen überzogen, Entschuldigung. Der Titel Most People Are Good. Ich wünsche euch noch einen wunderschönen guten Abend. Hoffe, meine Sendung hat euch gefallen. Und wir hören uns wieder, spätestens bei der nächsten Country Musik natürlich. Oder auch bei meiner Oldie und ja, und so weiter und so fort. Ich bin meistens mittwochs 20 Uhr für euch auf Sendung. Ich bin Pandora, komme aus dem schönen Bayernland, hab manchmal einen Knoten in der Zunge, sei mir verziehen. Ja, ich sag dann tschüss, bye.

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